0: Wow.
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2: Und wieder einmal hat mich Anita aus Schweden angesagt. Und ich beginne mit einer heißen Platte. Die Platte war so heiß, dass sogar der Staatsanwalt in Hamburg sie etwas beschnitten hat. Es ist wieder mal eine Erinnerung an den Krieg. Passend zu den Jahrestagen, die jetzt stattfinden. Der War Dance von der Gruppe Funkmeister. Gute Unterhaltung.

Und wenn die Cool Notes das behaupten, meinen sie nicht den Krieg, sondern die Liebe. Ihre neue Scheibe heißt zwar Spend the Night und die ist mit Sicherheit genauso gut. Aber ich habe sie aus anderen Gründen nicht gekauft und spiele deshalb I Forgot.

Super Soul von den Cool Notes. Das war der Titel I Forgot.

0: ja, ein bisschen von dem Instrumental nehmen wir auch noch mit. Ist nämlich auch nicht schlecht. Und daran merkt man auch, dass es die Maxi-Version ist. Und bevor ich es vergesse, schnell noch das Radio Victoria Jingle.
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0: Und für exakt diese schöne Platte musste ich bis nach Brüssel fahren, um sie zu kriegen. Aber es lohnt sich auch, es ist ein Wahnsinns-Sound. Walkmaster Scott and the Dynamic 3. The Request Line.

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1: Und die Stimmung kann weitergehen mit The Time und wie heißt der Chef? Morris Day. The Bird ist der Titel.

The funk is on! Morris Day, der Chef von Time, hat sich inzwischen etwas von Prince losgesagt und sich aus dessen Schatten gelöst. Aber er kann sich's leisten, er macht fantastische Musik. Das war The Bird mit seiner Gruppe The Time.

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1: Hier ist die Gruppe Midnight Star, euch bestimmt schon bekannt, aber ich spiele den Special Mix. Ich hätte gerne den langen Remix gespielt, aber der dauert 13 Minuten, dafür reicht die Sendezeit nun doch nicht. Hier ist Operator.

Und die zweite Live-Platte in meiner Sendung heute kommt von den Talking Heads. Aus dem Film und aus dem Album Stop Making Sense. Die Platte, die in Holland als Live-Version Furore gemacht hat, nämlich Slippery People.

Das waren also die Talking Heads aus dem Film Stop Making Sense. Und wer den Film nicht gesehen hat, der hat wirklich die Welt verpennt, denn sogar das Nachrichtenmagazin Der Spiegel war begeistert. Ich habe eigentlich überhaupt keine schlechte Meinung über den Film gehört und das vollkommen zu Recht. Soweit also die Talking Heads.

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1: Und genauso wie das Lied And the Beat Goes On stammt auch dieses Lied von den Whispers, nämlich nagelneu hier das Lied Contagious.

direkt aus den Billboard-Charts, quasi direkt auf dem Plattenteller hier bei Radio Victoria. Die netten fünf Herren haben wieder eine sehr gute Scheibe abgeliefert, namens Contagious.

Ich habe die erste Platte von Ihnen, also die erste LP, die jemals von Ihnen rauskam, das war vor circa 10 Jahren. Und ich habe auch die letzte und von der stammt dieses Lied. Easy Loving You von der Gruppe Slave, die wirklich richtigen funky Sound macht. No.

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1: Und eben der spielt euch jetzt ein ungewöhnliches Liebeslied von Tine Mohihi. Von ihrer neuen LP, auf der sie alles selber geschrieben, arrangiert und produziert hat. Ein Hit aus den Billboard-Charts, nämlich Love a Girl.

Ja, ich weiß, ich habe vor 2 Monaten schon mal was von Lakeside gespielt. Aber dieses Lied gefällt mir saugut. Und dafür spiele ich ja diesmal nichts von Prince. Hoho. Hier war also Lakeside mit Outrageous, bester Funk aus den Vereinigten Staaten.

Chris Russian habe ich zum letzten Mal vor einem Jahr gespielt, also kann ich mir wieder mal was leisten. Und zwar eine Wahnsinnsscheibe von ihr, von der LP Patrice Russian Now. Das Disco-Stück Get Off, You Fascinate Me.

Ich kann es mir nicht verkneifen, ich muss mal ein bisschen aus dem Nähkästchen plaudern und dabei der Patrice Waschen in die Platte quatschen. Ihr wisst wahrscheinlich nicht, dass ich diesmal vor kurzem zum zweiten Mal in Frankfurt war zur AGDX-Delegiertenversammlung. Und schon mal gar nicht, dass ich da zum zweiten Mal nette Leute kennengelernt habe. Letztes Jahr war das zum Beispiel eine französische Schulklasse. Da habe ich eine gebürtige Algerierin kennengelernt, die fährt zum Beispiel voll auf Patrice Waschen ab. Deswegen muss ich ihr direkt mal Grüße bestellen, hoffentlich versteht sie die auch. Also herzliche Grüße an Mademoiselle Soraya Seroukat in Nancy, und das ist natürlich Frankreich. Aber das Komische ist, dass ich dieses Jahr unter ähnlichen Umständen eine italienische Schulklasse kennengelernt habe. Ich weiß zwar nicht, ob die auch auf Patrice Waschen abfahren, aber ich grüße sie trotzdem. Pikanterweise kommen die aus Milano, es hat sich also ein herzhaftes Gespräch entwickelt. Auch über Radio Milano International. Zwei Mädchen will ich grüßen, die aus dieser Gegend stammen, nämlich Eva Signorini und Elena Longo. Ich will ja schwer hoffen, dass sie mir die richtigen Namen angegeben haben. Und ich bin total happy, dass die Frankfurt-Aufenthalte nicht mit der etwas trockenen Delegiertenversammlung beschränkt waren.

Und damit muss ich schon wieder Tschüss sagen. Mit einem kleinen Instrumentalstückchen versüßt. Nämlich diesem hier aus dem Jahre 1984 von New Guys on the Block. Also die Hörer, die ich noch nicht namentlich kenne und auch nicht in Frankfurt getroffen habe, die möchte ich doch recht herzlich bitten, mal was von sich hören zu lassen. Besser gesagt sehen zu lassen, nämlich einen Brief. Ihr könnt ihn an Roger Kirk über die Radio Victoria Adresse richten und an mich weiterreichen lassen. Aber auch direkt an mich, ans Postfach 10.08.12 in 4330 Mülheim an der Ruhr. Ich freue mich über jede Zuschrift und werde sie auch beantworten. Aber diesmal muss ich in dieser Sendung Tschüss sagen. Bis zum dritten Samstag im Juni. Gleiche Zeit, gleicher Sender. Bis dahin, tschüss.

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3: Charlie Prince zum ersten Mal für Radio Batida hier auf der Kurzwelle. Und wir fangen direkt mit Good Groove an und der kommt von Derek B und steht hoffentlich für die ganze Sendung. Lasst euch überraschen.

Weiter geht's hier mit Gladys Knight and the Pips. Wer kennt sie nicht? Sie brachten 1961 bereits ihre erste Single raus. Und 1972, nach dem Wechsel von Motown zu Buddha Records, bekamen sie für ihr Album Imagination erstmals Platin. Und hier auf Radio Batida kann man sie hören mit ihrem relativ aktuellen Hit Loving On Next to Nothing. Gladys Knight and the Pips.

Jahren gründeten sie sich in Cleveland, Ohio. Gut sind sie immer noch. Das war die Death Band mit Single Girls. Und jetzt kommt ein Geheimtipp von mir. Die neue LP der Gruppe Hindsight ist sehr gut geworden. Am besten gefällt mir dieses Stück. Es heißt Small Change.

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1: Ganz ruhig fängt's an und dann kommt's knallhart. Ihr hört Radio Batida und gleich Eric B. and Rakim. Eric Barrier wuchs übrigens in Queens, New York auf und traf 1986 als Discjockey einer Lokalstation auf William Griffith, genannt Rakim. Hier sind die beiden und trotz des seltsamen Intros singen sie gleich knallhart Put Your Hands Together, Eric B. and Rakim.

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1: Und hier ist der weltberühmte Jesse Jackson. Quatsch, Jesse Johnson. Mit Every Shade of Love.

Jetzt ein bisschen was Härteres mit Rick James. Hier auf Radio Batida. Und kurz unsere Anschrift: Radio Batida, Postfach 10 37 71 in 28 Bremen 1. Und hier ist Rick James mit Wonderful von der gleichnamigen LP.

EPMD war das mit Strictly Business. Was, ihr wisst nicht, was eine Rare Groove Scheibe ist? Nun, das sind die Platten, in denen die alten Hits neu untergebracht wurden. In diesem Fall zum Beispiel I Shot the Sheriff. Soweit also die Rare Groove Abteilung von Radio Batida. Und hier ist Evelyn Champagne King. 1977 als 16-Jährige hatte sie den ersten Hit mit Shame. Entdeckt wurde sie übrigens beim Staubsaugen des RCA-Studios in Philadelphia. Jetzt kam ihre 8. LP heraus und davon spiele ich Hold On To What You've Got, Evelyn Champagne King.

Das war Junior aus England mit seinem neuen Hit High Life. Und hier geht's jetzt leider etwas sehr viel härter weiter. Mit Run DMC and I'm Not Gone.

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1: Bei Cameo hat sich scheinbar jemand sehr wehgetan. Die Platte, die gleich kommt, klingt sehr nach Word Up. Aber sie heißt You Make Me Work und ist nagelneu. Cameo auf Radio Batida.

Das war Brother D von Maxi mit seinem Rap Clappers Power. What you need is power and Radio Batida on Shortwave. Und wir machen direkt weiter mit den Fat Boys. Mit 15 begannen sie zu rappen als Disco 3 in New York. Das ist ihr neuester Hit, Louie Louie, die Fat Boys.

Etwas Samstag geht's jetzt weiter mit der Gap Band. Die berühmten drei Brüder, die schon viele Hits abgeliefert haben. Hier sind sie mit You Told Me That.

Das war die Gap Band auf Radio Batida. Und wenn ihr uns schreiben wollt, wir haben das Postfach 10 3771 in 2800 Bremen 1. Und wenn ihr eine Antwort haben wollt, legt bitte 2 internationale Antwortscheine dabei. Und wir machen jetzt wieder mal härter weiter mit Boogie Down Productions. I'm still number one.

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0: 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Charlie Prince.
1: Tatsächlich, ich heiße Charlie Prince und sitze hier für Radio Batida. Und jetzt spiele ich die neue von Cool and the Gang. Rags to Riches, diesmal ohne Sänger James Taylor.

Diese Sängerin stammt aus Ohio und traf in New York auf Prince, als sie bereits seit 2 Jahren mit Tina Musik machte. Tina Mui, meine ich. Sie heißt Jill Jones und dieses geile Lied von ihr heißt G-Spot. Jill Jones.

Das war Midnight Star mit Don't Rock the Boat. Auf Radio Batida, Deutschlands führender Musikstation für Soul, Funk und Disco. 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Stevie B war für den Hit I Need You von BVSMP zuständig. Hier ist sein Solo-Hit von seiner LP Party Your Body, Spring Love.

Und wenn der Junge schon mal was von BVSMP gehört hat oder für sie zuständig war, dann spiele ich auch direkt mal was von BVSMP. Nämlich ihren neuen Hit Anytime, erhältlich auf BCM Records.

Okay.

Ja, und diese Platte stammt schon wieder von einem neuen Musiktrend. Diesmal kommt dieser Trend aus Belgien und heißt New Beat. Das Lied hieß Cocaine, das war ja wohl nicht zu überhören. Und die Gruppe heißt The Max.

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Nanu, nanu, wen sehe ich denn da? Was hast du denn da, Mundmäxchen? Das ist doch nicht etwa die Geburtstagstorte? Mäxchen, denk an deine Linie. Dafür musst du jetzt singen. Mäxchen? Aber doch nicht mit vollem Mund, Mäxchen.

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1: Recht hatte der gute Mann. Hier ist wieder RTN mit der Charlie Prince Show. Bestens auf UKW zu empfangen im Großraum Bremen. Und ich habe wieder beste Platten auch aufliegen. Zum Beispiel eine brandneue Scheibe von Slick Rick und Moni Love. Und dazwischen ganz viele Oldies und Goldies, also bleibt ein Empfänger. Es wird spaßig heute. Zum Beispiel mit der nächsten Platte und die ist aus dem Jahre 1990.
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1: Und kommt von der inzwischen sehr bekannten Gruppe Beats International, die damit eigentlich ihren ersten Hit hatten. Hier ist die Maxi-Version von Dub Be Good To Me. Beats International auf RTN in der Charlie Prince Show.

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Und dass Eierköpfe auch singen können, das beweist uns der nächste Interpret. Das ist nämlich XL Singleton mit einer ganz fantastischen Sommerplatte. Die hier im Extended Mix aufliegt. Und da heißt Tequila Rap Wise.

Das Einzige, was mich an der Scheibe ein bisschen stört, ist, dass die Horn-Section durch den Computer ersetzt wurde, nämlich durch die Sampling-Machine. Die nächste Platte ist aber viel besser. Da sind sämtliche Instrumente echt und das Ganze kommt aus dem Jahr 1977, ist von der legendären Gruppe Confunction und heißt Fun, Fun, Fun.

Soweit also dieser super Oldie. Und während ich mich meiner Almdudler-Flasche, das ist eine Kräuterlimonade von den Alpen, zuwende, könnt ihr euch an der nächsten Platte erfreuen. Das ist die versprochene neue Scheibe von Slick Rick und die heißt Behind Bars und läuft hier im Dumb Digital.

0: Und den Hit kennt ihr bestimmt. Das ist die Maxi-Version von Everybody's Feel Free to Feel Good von Wozzella.
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Und jetzt geht's hier weiter mit einer etwas romantischeren Platte. Hier ist nämlich eine Scheibe aus 10 Jahren 1980 von einer berühmten fünfköpfigen Gruppe namens The Whispers, die derzeit an einem Comeback arbeiten. Hoffen wir, dass es klappt. Hier ist ein Hit von ihnen, der mir am besten gefällt. In der letzten Sendung hatte ich ja schon mal einen, aber hier ist ein etwas rhythmischer namens My Girl. The Whispers auf RTN in der Charlie Prince Show.

Ich gerate immer in Verzückung, wenn ich diese Scheibe höre. Sie gefällt mir total gut, auch wenn das Original scheinbar von den Temptations ist. Das hier war die Whispers-Version von My Girl und es zuckt mir in den Beinen. Und ich kann nur fragen, ist die Platte schön oder ist sie vielleicht schön oder einfach nur schön? Aber machen wir romantisch weiter mit einem ebenso wohlbekannten Hit. Und der kommt von der Gruppe Heatwave und nennt sich Boogie Nights.

0: Nun, wahrscheinlich war die Musik weniger romantisch als angekündigt. Aber ich hoffe, die Erinnerungen sind romantisch.
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0: Und genau der macht jetzt weiter mit einer, ja doch, diesmal wirklich romantischen Platte. Hier ist Moni Love mit einem aktuellen Titel. Produziert von Male Mal, dem

Genug gehüpft. Jetzt wird getanzt. Den Hit kanntet ihr mit Sicherheit. Das war House of Pain mit Jump Around. Und hier geht's weiter mit einer Gruppe, die vom RTL-Fernsehen reichlich bekannt ist. DJ Jazzy Jeff und Fresh Prince. Mit ihrer Version von Ring My Bell. Noch gut bekannt von Anita Ward.

0: Soweit DJ Jesse Jeff and the Fresh Prince mit Ring My Bell. Schreibt uns doch mal, wie euch diese Show gefällt. Unsere Adresse ist RTN, Postfach 22 03 42 in 42 3737 Wuppertal. Und jetzt geht's etwas trauriger weiter. Eine bittere Lebensgeschichte eines Franzosen. Ich hoffe, ihr könnt Französisch. Hier ist MC Solar, ein französischer Rapper mit Armand est mort.
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0: Ich hoffe, ihr habt alles gut verstanden, was er da auf Französisch gesungen hat. Es ist wirklich ein ergreifender Text. Aber damit nicht länger Trauer aufkommt, machen wir jetzt etwas flotter weiter.
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0: Und zwar mit Heavy D and the Boys. Is it good to you?

Auch wenn einiges nicht ganz so geklappt hat, wie ich es mir gewünscht hätte, hoffe ich doch, dass die Show auch für euch gut war. Zum Beispiel mit diesem Lied hier, Heavy D's and the Boys, mit Is It Good To You im Maximix. Und ich mache jetzt Schluss mit einer ganz sensationellen Platte. Und die kommt von einer nagelneuen Webgruppe aus der Schweiz. Die Gruppe heißt Sans Unique und das Stück heißt Chromatik. Ich sage Tschüss für diesmal und wünsche euch noch viel Spaß mit dieser Schweizer Webgruppe. Hier ist Sans Unique mit Chromatik.

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Ich konnte es einfach nicht lassen, diese Platte noch einmal zu spielen. Alexander Stekel hat hier ein Meisterwerk aus einem Oldie gebastelt und er nennt es dann Too Close. Also herzlich willkommen zu einer neuen Charlie Prince Show mit weiteren geilen Liedern. Das nächste zum Beispiel ist eine spanische Version von Mary Jane Girls All Night Long. Hier ist Jan Sport George mit All Night Long.

Und in dem Stil können wir auch weitermachen. Ihr kennt bestimmt das Stück von der Average White Band Pick Up the Pieces, aber ihr kennt nicht diesen Edit. Das ist nämlich der DJ Tron Edit. Viel Spaß hier bei der Charlie Prince Show auf Kurzwelle und auf 12 Webradios.

Soweit also die Average Red Band mit einer ganz originellen Version. Und wir machen in dem Stil weiter. Alle guten Dinge sind drei. Ihr kennt bestimmt Delegation mit Heartache Number 9. Doch hier ist Jingoro mit einer gewagten Coverversion. Die nennt er Numbers. Viel Spaß hier bei der Charlie Prince Show.

Und wem das zugewagt war, für den habe ich jetzt zwei Platten der Philadelphia Records, International Records, hintereinander. Und wir beginnen mit dem Groove Master und Groove is the Message. Naja, ihr kennt den Originaltitel. Das ist die Pimpin Willi Disco-Version. The Groove Master mit Groove is the Message von Philadelphia International Records.

Originale spielen kann jeder. Ich spiele die verrückten Coverversionen, die eigentlich gar nicht autorisiert waren. Deswegen habe ich dieser Platte Philadelphia International Records zugeschrieben, obwohl nur das Original von MFSB bei Philadelphia erschienen ist. Doch wir machen mit einem Original-Remix weiter, nämlich die OJs mit Darlin, Darlin Baby. Hier ist die Charlie Prince Show. Hier ist gute Musik.

Und jetzt erschreckt ein origineller Produzent die Fans der Whispers. Hier ist St. Pepsi mit Better und herrliche, unanständige Geräusche dabei. Und das Ganze hat jetzt eine eigene Plattenfirma, nämlich AC Music.

Und schon sind wir bei den Malta-Infos. Und das ist wieder reichlich. Die Insel Gozo erhält einen Notfalltransportdienst für Tiere außerhalb regulärer Öffnungszeiten. Dieser soll auch an Sonn- und Feiertagen auf der Insel Gozo in Bereitschaft sein. Tiere, die dringend tierärztliche Versorgung benötigen, sollen somit effizient in die Klinik auf Malta gebracht werden können. Dieser Schritt baut auf der kürzlich erfolgten Einführung des nationalen Veterinär-Notfalldienstes auf. Der nationale Veterinär-Notfalldienst unterhält bereits eine 24-Stunden-Notfall-Hotline, unterstützt teilnehmende Kliniken und unterhält eine außerhalb der regulären Öffnungszeiten tätige Klinik in Figura. Die Regierung bietet zudem Kostenerstattung für Konsultationen in Notfällen an. Tierhalter können nun bei Bedarf über diesen Transportdienst Zugang zu einer Tierklinik von der Schwesterinsel aus erhalten.

Manuel Island und Fort Tigne sind nach der Unterzeichnung eines Abkommens zwischen der maltesischen Regierung und MIDI PLC offiziell wieder in öffentliche Hände übergegangen. Dem MIDI-Konsortium wurde im Jahr 2000 ein 99-jähriger Pachtvertrag zur Entwicklung von Manuel Island und Tigne Point gewährt. Die Verantwortung von Manuel Island und Fort Tigne geht nun auf Heritage Malta über, die die Erhaltung und zukünftige Verwaltung der Gebiete überwachen wird. Der lang gehegte Traum der Malteser und Gusitaner wird also Wirklichkeit werden. Die Regierung will durch Änderung des lokalen Bebauungsplans sicherstellen, dass auf Manuel Island keine weitere Bebauung stattfinden kann. Na, endlich mal eine gute Nachricht. Stattdessen will die Regierung das Gebiet in einen Nationalpark umwandeln, der sich an den Wünschen der Öffentlichkeit orientiert. Da bin ich mal gespannt. Der geplante Nationalpark wird die natürlichen Landschaften und Buchten der Insel bewahren und gleichzeitig das historische Erbe von Manuel Island schützen. Manuel Island, White Rocks und Fort Campbell sollen künftig als Nationalparks priorisiert werden.

Die Regierung Maltas hat eine Investition von 14 Millionen Euro in den öffentlichen Nahverkehr angekündigt. Die Anschaffung von 40 neuen Elektrobussen für den maltesischen öffentlichen Nahverkehr zielt auf die Modernisierung der Mobilität in Malta ab. Da bereits 35 Elektrobusse in Einsatz sind, wird diese Investition die Elektroflotte mehr als verdoppeln. Zudem soll der

und wird dort einer strukturierten Testphase unterzogen. Ein geschulter Sicherheitsoperator an Bord während der gesamten Testphase sorgt für nötige Sicherheit. Er kann bei Bedarf sofort die Kontrolle über das Fahrzeug übernehmen. Mehrere neue Buslinien, Streckenverlängerungen und erhöhte Taktfrequenzen auf beliebten Strecken kommen außerdem ab Juni in Kraft.

soweit. Also der erste Teil der Malta-Infos. Ich werde schon langsam heiser. Aber ich habe noch eine Info zum nächsten Interpreten, den ich spielen werde. Das ist nämlich Brenton Wood. Der hat eine originelle Geschichte parat für die Scheibe, die ich spielen werde. Brenton Wood wurde als Alfred Jesse Smith in Louisiana geboren, bevor seine Familie nach Kalifornien zog, wo er nach dem Schulabschluss das Compton College besuchte. 1967 unterschrieb Wood einen Vertrag mit Double Shot Records. Eines Tages gab ihm die Plattenfirma einen Song namens Casting My Spell on You. Der gefiel Brenton Wood alias Alfred Jesse Smith nicht besonders, also schrieb er ihn um und fügte den Refrain Ugum Bugum hinzu. Im Text finden sich Anspielungen auf Stiefel mit hohen Absätzen, diesen süßen Minirock, das schlampige Hemd deines Bruders, große Ohrringe, lange Haare und so weiter, sowie einen süßen Trenchcoat. Diese Anspielungen trugen dazu bei, dass der Song 1967 Platz 34 der Charts erreichte und unseren Oldie-Platz, nämlich hier, das ist Brenton Wood mit dem Ugum Bugum Song. 1, 2, 3.

Soweit also Brenton Wood mit dem Ugum Bugum Song, der tatsächlich bei Double Shot Records erschienen ist. Wir machen weiter mit guten Malta-Infos. Die sind auch nicht allzu oft, auch wenn gerade auf Malta gewählt wurde, beziehungsweise in Malta gewählt wurde. Aber zu den Malta-Wahlen äußere ich mich natürlich nicht.

Ein maltesisches Gericht hat eine Entscheidung für ein großes Sanierungsprojekt auf Comino für ungültig erklärt. Dies teilte die Nichtregierungsorganisation Movement Graffiti mit. Das Gericht habe die Genehmigung der Planungsbehörde für ein Projekt der Hilly Group aufgehoben. Das Projekt umfasst ein Hotel mit 71 Zimmern, 16 Villen und Dutzende von Swimmingpools auf der winzigen Insel Comino. Movement Graffitis Kampf gegen Gier auf Comino, gemeinsam mit anderen Organisationen, dauert bereits 6 Jahre. Nur dank der Unterstützung und der Beiträge der Öffentlichkeit konnte der Fall vor Gericht gebracht werden. Das von Hilly Ventures vorgeschlagene Projekt umfasste die Sanierung bestehender touristischer Einrichtungen in der San Nicola Bay und der Santa Maria Bay, darunter ein Hotel und Serviced Bungalows. Umweltgruppen hatten argumentiert, dass die Pläne gegen den Natura 2000-Status von Comino verstoßen und erhebliche Umweltauswirkungen nach sich ziehen würden. Momentum erklärte, Comino müsse als einzigartiger ökologischer und öffentlicher Raum geschützt werden. Und genau der gleichen Meinung bin ich auch.

Zum Abschluss der Malta-Infos wird's spielerisch, nämlich es geht um Monopoly Malta. Die modernisierte Malta-Version des berühmten Brettspiels Monopoly verwendet inzwischen Sehenswürdigkeiten und Geschäfte anstelle von Straßennamen. 14 Jahre nachdem lokale Brettspielbegeisterte endlich die maltesische Ausgabe von Monopoly in die Hände bekamen, kam eine neue Version des Brettspiels in die Läden. Die neue Version wurde entwickelt vom einheimischen Unternehmen Model Toys. Das Unternehmen hatte die Rechte zur Produktion des Spiels von Hasbro und Winning Moves erworben. Model Toys sorgte dafür, dass das Spiel keine Straßennamen mehr enthält, sondern lokale Geschäfte und bekannte Sehenswürdigkeiten. Spielerinnen sehen die Küstenlinie von Valletta und das Meer vor Comino. Außerdem sind Bilder des Einkaufszentrums Tigne und des Flughafens von Malta zu sehen. Letztlich ist es Geschmackssache, welche Version Spielerinnen bevorzugen. Ich hätte so gerne die Erstausgabe. Der ursprünglichen Version natürlich.

Und eine Nachricht über den Flughafen Malta habe ich doch noch. Nämlich der internationale Flughafen Malta setzt ein 12,5 Millionen Euro teures Elektrifizierungsprogramm für das Flugfeld um. Es soll Emissionen von 1000 Tonnen Kohlendioxid pro Jahr vermeiden. Das Projekt wird voraussichtlich bis 2028 abgeschlossen sein. Es folgt der Verordnung über die Infrastruktur für alternative Kraftstoffe, mit der abgelegene Flugzeugparkplätze mit Netzstrom versorgt werden sollen. Mit einem umfassenden Fahrplan werden vermehrt emissionsarme Technologien eingesetzt und die Nutzung von Solarenergie ausgebaut. Das Projekt sieht die Installation von 35 Systemen vor, die geparkte Flugzeuge während des Bodenbetriebs direkt mit Strom versorgen können. Dadurch entfällt der Einsatz dieselbetriebener Bodenstromaggregate. Zusätzlich werden 15 Ladepunkte für Elektrobusse installiert. Kernstück des Programms ist eine umfassende Modernisierung der elektrischen Infrastruktur des Flughafens. Dieses Projekt wird von der Europäischen Union mit 5,4 Millionen Euro kofinanziert. Dies soll zum Ziel der Europäischen Union beitragen, bis 2050 Klimaneutralität zu erreichen. Ein heißes Thema.

Und noch kurz was Interessantes zum nächsten Interpreten. The Audio Unit heißt eigentlich Jack Burton. Er ist US-amerikanischer Toningenieur, DJ, Content Creator und Markenberater. Er wurde in Columbus, Ohio geboren und wuchs dort auf. Mit Kollaborationen hat er sich einen Spitzenplatz als Superproduzent gesichert. Mit über 20 Jahren Musikerfahrung und einem umfassenden Katalog begeistert The Audio Unit alias Jack Burton seine Hörer mit seinem einzigartigen Stil der Audioproduktion. Und jetzt können wir das Gleiche genießen, nämlich mit dem Stück Good Love, Great Life. Und da macht sogar Body Dose mit. Viel Spaß jetzt mit The Audio Unit auf der Charlie Prince Show.

Und mit diesen gewöhnungsbedürftigen Sounds von The Audio Unit kommt die Charlie Prince Show zu einem Ende. Vielen Dank fürs Zuhören, sag ich schon mal. Ich habe noch eine feine Platte für euch von Walkin' Mason and Crew und die heißt Bounce, Rock, Skate, Roll. Und wie man aus dem Titel schon hört, ist die Skatermanie aus vergangener Zeit das Thema. Viel Spaß noch und bye bye.

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Axwell und Sebastian Ingrosso waren das mit dem Stück Together. Wobei Sebastian Ingrosso sogar aus Deutschland ist. Das Label aus Belgien, nämlich Legato Records. Und die Scheibe aufgenommen in Schweden. Es ist und startet international hier bei Radio Joystick und deswegen herzlich willkommen. Ich hoffe, ihr bleibt uns treu, auch wo immer ihr uns hört. Und jetzt kommt eine geile Scheibe, die ich schon vorher Monaten gespielt habe, aber die so toll ist, dass ich sie nochmal um die Ohren hauen muss. Das ist Icon mit dem Stück Do You Dream im Steve Angelo Remix. Herzlich willkommen hier bei Radio Joystick. Mein Name ist Charlie Prince.

Ich liebe diese Scheibe. Das war Icon mit Do You Dream im Steve Angello Remix. Und ich liebe auch die nächste Scheibe, die sogar nagelneu ist. Sie ist ein Real House Produkt. Die Gruppe nennt sich Suburban Souls. Und das Stück You Got Me Feeling. Es hätte ein Sommerhit werden können, wenn der Sommer nicht schon fast zu Ende wäre. Auf jeden Fall ein sehr geiles Teil. Und wie diese ganze Sendung im ADD-Verfahren aufgenommen, nämlich analog abgespielt auf reinstem Vinyl, digital aufgenommen und dann nochmal digital zu Gehör gebracht. Viel Spaß hier bei Radio Joystick.

ganz feines Zeug aus England. Die Gruppe Suburban Souls mit sehr hitverdächtigen Sounds namens You Got Me Feeling. Und das Ganze immer noch auf Radio Joystick. Mein Name ist Charlie Prince und ihr könnt uns gerne schreiben, ganz egal, ob ihr uns auf der Kurzwelle hört oder auf UKW. Die Adresse lautet Postfach 10812 in 45408 Mülheim an der Ruhr. Jetzt wird soundsmäßig ruhiger, aber genauso gut. Ein bisschen New Jazz aus Österreich von Parov Stellar. Als DJ, Interpret und Produzent nennt er sich seit Jahren Parov Stellar. Als Labelchef von Etage Noir heißt er Markus Fürreder. Zusammen mit Raoul Airy alias Roland Schwarz betreibt er dieses innovative kleine Linzer Label in Oberösterreich. Allerdings ist Etage Noir schon seit sein zweites österreichisches Label. In Deutschland hat er bereits für das Kultlabel Raummusik und für Audis Recordings gearbeitet. Markus' Partner bei Etage Noir ist ebenfalls seit den frühen 90ern mit Platten beschäftigt, Resident im Wiener Happy Club, Remixer und regelmäßig Gast-DJ im Radio. Hier sind beide unter dem Gruppennamen Parov Stellar mit dem Stück Get Up On Your Feet.

Und hier geht's weiter mit einer Instrumentalversion eines Titels, den ich bereits in der letzten Sendung vokal gespielt habe. Nämlich Find Like You und hier im Dub. Und dazu habe ich einige Informationen über meine Lieblingsinsel Malta für euch, weil es ja immer noch keine regelmäßigen Radiosendungen auf Kurzwelle aus Malta gibt. Also bleibt dabei!

Ihr hört uns im Bürgerfunk in Mülheim an der Ruhr auf UKW 92,9 und auf der Kurzwelle 9290 aus Lettland. Empfangen kann man uns sicherlich auch auf Malta auf der Kurzwelle. Und von dort habe ich interessante Informationen, das heißt auch aus Berlin, wo der Botschafter sitzt. Nämlich nach 6 Jahren hat sich William C. Spiteri als Botschafter Maltas verabschiedet, nachdem er im Juni noch unter anderem in Potsdam auf Deutsch eine Rede gehalten hatte. Dort war Malta zum 5. Mal Gastland beim Brandenburger Sommerabend, einem kulinarisch-musikalischen Fest, bei dem zum Beispiel ein maltesischer Ritter maltesischen Wein und die Nationallimonade Kini ausschenkte, die ich auch sehr gerne trinke. Böse Zungen behaupten, sie schmeckt nach Hustensaft, aber ich finde sie geil. Eine Arbeitsgruppe Maltas arbeitet daran, mehr sogenannten Billigfliegern den Anflug auf den Flughafen Luka zu ermöglichen. Ryanair zum Beispiel möchte in 3 Jahren bereits ca. 1 Million Fluggäste jährlich nach Malta fliegen.

Und was Grenzübertritte Richtung Malta oder Mittelmeerländern betrifft, gibt es auch Neuigkeiten. So hat nämlich die Grenzkontrollbehörde der EU mit Sitz in Polen eine Zweigstelle für den Mittelmeerraum vorgesehen. Zu dem Thema hat es natürlich schon einige Konferenzen gegeben und auch einige Einigungen. So sind sich die EU-Justizminister einig, dass diese Behörde auf Malta errichtet werden soll. Ist ja auch verständlich, wenn man bedenkt, dass Malta immer mehr von illegalen Einwanderern überschwemmt wird. Wie zum Beispiel die italienische Insel Lampedusa auch. Wer weiß, ob die Leute nicht nach Lampedusa wollten, sondern nach Malta, weil es da viel schöner ist. Auf jeden Fall ist die kleine Insel Malta mit so vielen Einwanderern natürlich hoffnungslos überfordert. Deswegen scheint eine Behörde dort dieser Art

möchte doch nochmal herzlich um Post bitten, wie euch diese Sendung gefällt, interessiert mich auch sehr. Auch die QSL-Kartensammler sollten auf ihren Empfangsberichten mal ein paar Kommentare zur Sendung loslassen, sonst macht es mir auch keinen Spaß zu antworten. Die Adresse lautet nach wie vor Postfach 10812 in 45408 Mülheim an der Ruhr. Und jetzt geht's ganz ruhig, aber umso besser weiter mit einer nagelneuen Platte. Der Interpret nennt sich Max Frasch. Und die Scheibe heißt Ride Up to the Stars.

Jetzt muss ich tatsächlich vom Cover ablesen, weil der Titel der Band ist so furchtbar. Javi Dupero und Dennis the Menace presenting Sabor featuring Jacqueline. Und das Stück hat nur einen Namen, nämlich Coração. Jeden Monat neues feines Zeug hier bei Radio Joystick auf UKW und Kurzwelle. Hier ist das Stück Coração. Viel Spaß!

Das war nochmal Part of Stella, alias Markus Fürreder aus Österreich mit seinem 2004er Mega-Hit Kiss Kiss. Und ich mache mit einer Platte weiter, die ich eigentlich schon gespielt habe. Das ist nämlich wieder Max Sedgley. Einen völlig anderen Mix habe ich in der vorletzten Sendung, glaube ich, gespielt. Aber dieser Mix geht mir nicht mehr aus den Ohren. Er kommt aus der italienischen Hitschmiede Irma und nennt sich Soul Mechanic Remix. Hier ist Max Sedgley mit Happy.

Übrigens muss ich mich wegen der bösen Werbung jetzt schon von den Hörern des Bürgerfunks verabschieden. Das ist also eure letzte Scheibe bei Radio Joystick. Bis zum nächsten Mal, sagt euer Charlie Prinz.

0: Ich schwöre, diese Platte wird in euren Gehörgängen genauso hängen bleiben wie in meinen. Das war Max Hedgley auf dem Label Irma aus Italien mit dem Soul Mechanic Remix von Happy und damit schon die vorletzte Platte hier in dieser Radio Joystick Sendung. Und die letzte wird eine Überraschung, denn ich habe einen Rausschmeißer für euch. Eine Sache, wie ich sie noch nie gespielt habe. Es klingt wie Techno, aber es ist kein Techno. Es ist einfach nur harter Breakbeat bzw. Big Beat. Lasst euch überraschen. Hier kommt noch der Rausschmeißer von Radio Joystick und ich sag schon mal Tschüss, bis zum nächsten Mal. Euer Charlie Prince.
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1: Im Studio Gisa Weber, schönen guten Abend. Zum ersten Mal überhaupt ist Deutschland bei einer Wahl zum nicht ständigen Mitglied im UN-Sicherheitsrat der Vereinten Nationen gescheitert. Die Vollversammlung entschied sich deutlich für die Mitbewerber Portugal und Österreich. Eine herbe Niederlage und echte Enttäuschung, sagt Bundesaußenminister Johann Wadephul. Zu viele Länder hätten offenbar Probleme mit den Positionen der Bundesregierung.
2: Da ist unsere felsenfeste Unterstützung für die Ukraine. Dass Russland eine solche Stimme nicht am Tisch des Sicherheitsrates wissen will und auch Stimmung gegen uns gemacht hat, das ist kein Geheimnis. Und es mag auch Stimmen gekostet haben, dass Deutschland im Nahostkonflikt immer eine besondere Verantwortung für Israel wahrnehmen muss.
1: Weniger wegwerfen, mehr recyceln. Das hat sich die Bundesregierung auf die Fahne geschrieben und heute ein neues Programm vorgestellt. Ein wichtiger Punkt, um mehr für Nachhaltigkeit zu sorgen, sollen Unternehmen, Wissenschaft und Zivilgesellschaft besser vernetzt werden. Das ist dringend notwendig, sagte Bundesumweltminister Carsten Schneider.
3: Deutschland ist ein Land mit wenig Rohstoffen, aber die wir haben, die sollten wir auch für die Wirtschaft nutzen. Und die wir importieren müssen, sollten wir dann auch wieder verwerten. Das macht uns unabhängiger. Und es ist ein Thema, das nicht nur wirtschaftliches Potenzial hat, sondern vor allen Dingen die Umwelt auch schützt.
1: Aktuell wird viel über die Rente diskutiert und wie lange wir arbeiten müssen. Eine Studie für die Bertelsmann Stiftung zeigt nun, wenn die Rente mit 63 abgeschafft wird, könnte der Staat pro Rentnerjahrgang rund 9,5 Milliarden Euro sparen. Außerdem würden rund 125.000 meist erfahrene Fachkräfte länger im Job bleiben. Aktuell können alle, die mindestens 45 Beitragsjahre gesammelt haben, in den Ruhestand gehen, bevor das gesetzliche Rentenalter erreicht ist. Der Bundesgerichtshof stärkt Taxis den Rücken. Er hat entschieden, dass Uber-Fahrer nach einer Tour sofort zur Zentrale zurückkehren müssen. Immer wieder kommt es vor, dass ein Uber nach einem Auftrag noch durch die Gegend fährt oder irgendwo parkt und sich wie ein Taxi verhält. Das ist gesetzlich nicht erlaubt. Vor der Fußball-WM in Nordamerika hält sich die Euphorie noch in Grenzen. Das geht aus einer Umfrage der Uni Hohenheim hervor. Die zeigt aber auch, die Stimmung ist etwas besser als vor der WM in Katar. Nur 16% wollen gar kein Spiel sehen, deutlich weniger als vor 4 Jahren.
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1: Wechselnd bewölkt geht es gerade durch den späten Nachmittag. Im Osten zieht der letzte Regen mit einzelnen Gewittern ab. Dafür kommen später von der Westhälfte her wieder Schauer nach. Am Alpenrand auch mal mit Blitz und Donner. Die Temperaturen liegen aktuell bei 17 bis 22 Grad. Morgen erst öfter sonnig, dann breiten sich wieder Wolken und Regen aus. Dazu teils kräftige Gewitter. Maximal bis 26 Grad.

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Ja, da staunt ihr was. Dies ist die erste von vier 30-Minuten-Shows, die über Radio 101 ausgestrahlt werden. Und Charlie Prinz ist wie gewöhnlich bei Radio Joystick am Mikrofon. Und wir beginnen mit The Concept und Mr. DJ, eine Maxi-Version.

die Stelle ist gut zum Reinlabern. 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

0: ein wunderschönes Liedchen über Facelifting hier über Radio Joystick und Radio 101 von der Gruppe M2May und ihrer LP Theater of the Mind.
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0: Und das hier ist Scratching und Hobo von Malcolm McLaren. Ein weiteres Evergreen in dieser Sendung. Buffalo Girls aus dem Jahr 1982.

Und das ist die Gruppe Change mit einem 7-Minuten-Liedchen. Und weil es so lang ist, ist es auch gleich schon das vorletzte Liedchen in dieser Show. Es heißt Change of Heart. Bester Disco-Sound hier auf Radio Joystick.

Noch nicht mal ausspielen kann ich die Commodores, denn die Sendung ist jetzt leider zu Ende. Nicht vergessen, das war nur die erste von vier 30-Minuten-Shows. Und wer für alle vier schreibt, der bekommt ein Geschenk. Und unsere Adresse ist Postfach 2203 42 in 5600 Wuppertal 22 in der Bundesrepublik Deutschland. Und damit tschüss, bye bye, sagt euer Charlie Prince.

Plötzlich und unerwartet taucht sie auf. Die zweite 30-Minuten-Show von Radio Joystick hier auf den Frequenzen von Radio 101. Mit Charlie Prince am Mikrofon. 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Und jetzt beginnen wir sehr funky mit den Charades und Gimme the Funk.

Gimme the Funk. Ihr wisst ja, Radio Joystick tut das auch auf anderen Frequenzen mit 2-Stunden-Sendung. Aber dies hier ist die zweite 30-Minuten-Sendung über die Frequenzen von Radio 101. Und wir hörten die Charades aus dem Jahr 1983 von Maxi Single. Und jetzt geht's direkt weiter mit den Commodores. Falsch, mit Cool and the Gang. Sie singen über die Ferien, egal ob welche sind. Und das Ganze stammt von ihrer LP Forever. Hier sind Cool and the Gang mit Holiday.

siebeneinhalb Minuten beste Disco-Musik von Princess und ihrer Maxi-Single Tell Me Tomorrow. Und da ich es heute irgendwie mit den Maxis habe, machen wir mit einer Maxi weiter. Sie ist von Wolfman und heißt Bimbo Club Party.

Das ist dummerweise schon das letzte Liedchen in dieser Show. Es stammt von Al Jarreau und erinnert mich immer an Paris, wo ich es zum ersten Mal gehört habe. Let's pretend.

0: Und mit dem Ausspielen klappt's schon wieder nicht. Es tut mir leid. Die Show ist leider wieder zu Ende. Ich sag nochmal die Adresse. Es ist Radio Joystick, Postfach 2203 42 in 5600 Wuppertal 22 in der BRD. Legt bitte Rückporto bei, aber schreibt kräftig. Das war die Radio Joystick Show über Radio 101. Ich sage tschüss, bis zum nächsten Mal. Euer Charlie Prince.
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Herzlich willkommen zu einer neuen Charlie Prince Show. Dies ist eine ganz besondere Charlie Prince Show, denn sie ist im Voice-Tracking-Verfahren aufgenommen. Das heißt auf Deutsch zusammengeschnibbelt. Warum? Weil ich für eine aktuelle Aufnahme leider verhindert war und weil ich zwischen 2005 und 2015 tolle Interviews geführt habe, die ich euch so nochmal zusammenfassen kann. Also, viel Spaß jetzt mit der neuen Charlie Prince Show und eine, in der nicht ich rede, sondern meine Interviewpartner.

0: Im Mai 2005 hatte ich Gelegenheit, anlässlich der damaligen DJ Days in Oberhausen, Malente und Lars Mostern kennenzulernen. Ich traf sie zum Interview in Oberhausen-Rheinland. Wir marschierten am Radio NRW-Gebäude vorbei zu einem Restaurant und was dabei herauskam, hört ihr jetzt.
1: Ja, ich bin Malente.
2: Ich bin Lars Mostern.
1: Und beides DJs und Produzenten.
2: Und Nachbarn auch.
1: Nachbarn auch.
2: Fast Nachbarn. Wir wohnen beide in Münster in derselben Straße.
0: Oh, nicht schlecht. Da fängt da der Gag schon an. Der Malente heißt mit bürgerlichem Namen Christoph und macht auch keinen Hehl daraus. Wahrscheinlich, damit er fleißig gebucht wird. Und die Adresse ist auch jederzeit zu erkennen. Kein Manager im Weg, außer nee. Früher. Und das Erstaunliche ist, dass du mit drei Namen bekannt geworden bist.
1: Mit drei
0: dem,
1: gleich.
0: Mit dem Namen Christoph mehr privat,
1: ja.
0: Als Gouch mehr als Deutschpopper,
1: ja.
0: Und als Malente mehr in der Funk-Ecke,
1: ja.
0: Die im Moment wohl...
1: Funk-House und sowas.
0: Ja, die im Moment ja wohl sehr gut abgeht, habe ich den Eindruck.
1: Ja, also ich kann mich nicht beklagen.
0: Mhm. Kannst du mal ein bisschen erzählen, wie du an Musik gekommen bist?
1: Musik bin ich durchs Radio hören gekommen, im Eigentlichen, und durch meine Onkels, die immer Kassetten aufgenommen haben und die gehört haben die ganze Zeit.
0: Welche Radiostation zum Beispiel?
1: Damals irgendwie gab es ja nur die öffentlich-rechtlichen.
0: Mhm.
1: Und also zu der Zeit war NDR 2 noch ein Jugendformat, ein norddeutscher Rundfunk, was jetzt nicht mehr so ist. Und da gab es auch noch viele Spezialsendungen, da habe ich relativ Spezialsendungen gehört. Und dann kamen auch langsam schon die ersten Privaten dazu, die hatten dann auch ihre Spezialsendung damals noch, Radio Hamburg war das und RSH.
0: Mhm.
1: Kann man sich heute kaum vorstellen, wenn man heute einmal RSH hört, dann die spielen halt noch drei Monate später das Schlimmste, was 1Live spielt. Also das ist ja nicht zu erfassen, was da schrecklich ist.
0: Wobei zu 1Live müssen wir nachher noch kommen, da warst du ja auch fleißig dabei.
1: Ja, richtig. Zeit, ja. Naja, auf jeden Fall, so bin ich zum Musikhören gekommen und dann habe ich aus dem Radio natürlich auch aufgenommen, auf Kassetten damals.
0: Mhm.
1: Und so war ein kleiner Schritt eigentlich, von den zusammengeschnittenen Kassetten, Titel nach Titel, irgendwie auch so Edits zu machen. Das heißt, Titel teilweise länger zu machen,
0: mhm.
1: Oder hintereinander zu kopieren immer wieder und oder Stellen zusammen zu kopieren.
0: Also schon früh das Samplen geübt?
1: Ja, sozusagen, bevor es den Sampler gab oder als es den ersten Sampler, der wahrscheinlich nicht erschwinglich war, gab.
0: Hast du früher vielleicht mal in Holländische reingehört? Radio 3 oder so?
1: Nee, gar nicht. Das ist nicht meine Höhe gewesen. Ich war in Schleswig-Holstein aufgewachsen, so. In Malente auch. Also gleichzeitig.
0: Haben wir direkt die Frage nach dem
1: Pseudonym gecancelt. Dann kannst du Lars ein paar mehr stellen. Und ja, nee, das ist mein Pseudonym Malente, weil ich da geboren bin und aufgewachsen. Und dann hat es mich nach Münster verschlagen. Aber die Radios habe ich dann alle in Schleswig-Holstein gehört.
0: Was heißt verschlagen? Durchs Studium?
1: Durchs Studium.
0: Ich habe gelesen, du hast Mineralogie studiert.
1: Ja,
0: wie kommt man denn dazu?
1: Das war gelogen.
0: Oh.
1: Aber, naja, hat gewirkt. Hat mich jeder darauf angesprochen. Und ich habe mal, ja, das ist, die haben dann gefragt, was macht man denn da genau? Und ich sag, das ist halt mit so Steinen und so. Und das hat den meistens schon genügt. Das war schon so öde, dass keiner mehr weitergefragt hat.
0: Und in Wirklichkeit hast du Musik studiert?
1: Nee, ich habe, ach, das verrate ich ja nicht. Ich habe die Lüge extra etabliert, damit ich nicht verraten muss, was ich studiert habe.
0: Mhm. Macht mich als
1: Religionskritiker, wenn ich jetzt, nee, ich habe keine Ahnung. Ich weiß nicht mehr. Ich habe ein Studium auch abgeschlossen und jetzt habe ich meinen Magister. Und braucht den ja auch gar nicht. Und
0: also was Geisteswissenschaft.
1: Ja, und nicht, dass die Leute mich als sozusagen, was weiß ich, ausgebildeter so und so buchen, sondern als DJ.
0: Ja, das ist klar.

0: später bist du dann sogar beim WDR eingeladen worden, so eine 13-teilige Juck-Serie zu machen, sag ich mal.
1: Ja, Juck-Serie war das nicht, das hat einen journalistischen Anspruch, würde ich sagen. Also sonst hätten die es auch nicht so gut bezahlt, obwohl der WDR bezahlt, glaube ich, immer ganz gut. Es gab ein klares Konzept so, und ob ich mir das vorstellen könnte, die hätten halt Lust auf ausgefallene deutsche Musik im Großen und Ganzen. Oder auch nicht nur deutsche, sondern thematisch strukturierte Musik, und das ein bisschen weird ist, so wie das Scout-Projekt auch, ein bisschen ab vom Schuss, also nicht ganz Mainstream, sondern ein paar interessante Ideen reinbringt. Und dann habe ich halt gesagt, ja, machen wir halt, konnte mich so ein bisschen einbringen, und so Gouch und Chaos war so die Idee von denen. Und das sollte halt so spezielle Musik sein, da habe ich gesagt, dann mache ich halt Themensendungen. Ich habe 13 Sendungen, glaube ich, gemacht, jeweils ein Grundthema genommen und dazu Musik rausgesucht.
0: Zum Beispiel?
1: Christliche Musik oder sowas, keine Ahnung, da hatte ich das Fetzigste, was ich an christlichen Songs habe, ist dann da, oder Drogen als Thema oder Jugendkultur als Thema und dann thematisch, textlich und musikalisch bezogene, interessante Tracks, teilweise auch unveröffentlichte Sachen von irgendwelchen Bekannten, die ich damals kannte, bekannten Bands oder so, die halt nirgendwo rauskamen, aber die zu dem Thema passten und so. Und auch den Hörer einfach ein bisschen zu fordern, das war halt nicht so wie ich moderiere jetzt irgendeine Radiosendung, sondern ich hatte das eigene redaktionelle Schema, ich konnte machen, worauf ich Bock hatte.
0: Das war noch unter Herrn Hoffmann, glaube ich,
1: ne? Nee, das war unter Jochen Rausch, also der war der Event.
0: Der neue Schuh. Klingt interessant. Und interessant klingt auch das, was du für MTV gemacht hast. Da hast du, glaube ich, eine Zeit lang Select moderiert.
1: Ja, das war nicht so richtig lange. Es war nur ein Monat, so als Urlaubsvertretung.
0: Und die haben auch nicht so gut bezahlt, oder wie?
1: Die haben auch gut bezahlt. Immerhin haben sie irgendwie, konnte ich in London leben die ganze Zeit irgendwie. Also ich musste mir keine Sorgen um die Miete von einem Hotel machen. Die haben mir das Hotel bezahlt, weil zwar nicht in London kriegst du halt selbst für einen hohen Preis nur scheiß Hotels. Und haben mir ein Taschengeld gegeben, wo ich locker jeden Tag schön nach der Arbeit Platten kaufen konnte.
0: Das war super.
1: Ich hätte es gerne ein bisschen weitergemacht. Also doch ein Monat wäre noch geil gewesen. Nee, es war cool. Also es war eine schöne Zeit auch. Und ich habe was gelernt, so dass also vor der Kamera, weil es war alles super live so. Und wenn du dann mal was verkackt hast irgendwie oder dich versprochen und so, dann ist es ein unglaublich stranges Gefühl, weil du ja weißt, es geht live so rüber und du musst sehen, dass du auch gut rüberkommst und nicht zu affig bist, aber auch nicht zu langweilig. Und das fand ich eine interessante Sache.
0: Hast du eine Anekdote vielleicht von wegen Patzer vor der Kamera?
1: Das Schlimmste war, als meine Schwester in der Sendung angerufen hat. Weil wir konnten ja mal Leute anrufen, bei diesen konntest du ja Videos auswählen. Das war ja damals irgendwie, die Schiene gibt es ja, glaube ich, gar nicht mehr beim TV. Gibt es ja noch mit SMS. Auf jeden Fall konnten damals Leute direkt anrufen. Und dann hat meine Schwester da angerufen. Und diese Idioten von der Telefonannahme haben die auch noch durchgestellt. Und das war extrem peinlich.
0: Ja gut, die wussten nicht den Namen.
1: Doch, die hat gesagt, ja, ich bin die Schwester finden und so. Und das fanden die dann cool und so, und haben sie durchgestellt. Ich fand es extrem uncool. Also echt so ein bisschen komisch, so, wenn was Persönliches auf der Ebene plötzlich in deine Professionalität reinschlägt.

0: Nina Ruge kennen viele aus dem zweiten deutschen Fernsehen als Moderatorin. Sie hat damals politische Sendungen, aber auch Boulevard-Sendungen moderiert und hat sich im Juni 2009 bis ins Jahr 2010 als Botschafterin für Malta gut bezahlen lassen. Ich aber sprach sie nicht darauf an, sondern auf das Niveau ihrer Fernsehsendungen. Hört mal zu, wie das Ganze ankam.
1: Sie wurden ja bekannt durch Ihre Boulevardisten-Sendung.
2: Nee, nein, das ist keine Boulevard-Sendung, Leute. Heute dagegen habe ich mich 10 Jahre verwehrt und tue das bis heute. Es ist eine People-Sendung. Unter Boulevard verstehe ich etwas, was nicht wirklich glaubwürdig ist und was nicht wirklich sachlich recherchiert ist und was man da einfach mal so hinrotzt, um es mal ganz drastisch zu sagen. Eine People-Sendung arbeitet wie jede Nachrichtensendung auch, berichtet aber eben über einen anderen Gegenstand, nämlich über Menschen.
1: Ja, und war auch ordentlich recherchiert und...
2: Ja. Das war mit allem klassischen journalistischen Handwerkszeug versehen.
1: Ja, weil ich wollte gerade fragen, ob Sie vielleicht dadurch die falschen Klientel ansprechen, wenn Sie für den Tourismus auf Malta werben. Nicht, dass die Malta mit Mallorca in einen Topf werfen.
2: Zum Glück werfen die meisten Menschen Nina Ruge nicht mit Mallorca in einen Topf, wobei Mallorca eine wunderschöne Insel ist.
1: Nur
2: den Ballermann meiden und einige Strände. Ich denke, dass mein Image überhaupt nicht das der unterbelichteten Wasserstoffperoxidblondine ist, die nichts anderes tut, als fremde Texte abzulesen, die jemand schreibt, nur um Quote zu machen, aber nicht um Menschen zu informieren. Ich glaube nicht, dass das den Menschen, die mich kennen oder die meine Sendung eingeschaltet haben, dass sie das mit mir verbinden, ganz im Gegenteil.
1: Ja, Ihr Lebenslauf spricht ja auch dagegen, aber auch viele kennen diesen Lebenslauf ja noch gar nicht ausführlich.
2: Naja, also sehr viele Menschen kennen mich aus dem Heute-Journal und dann habe ich noch 4 Jahre die Sendung Heute Nacht moderiert. Viele politische Sendungen, also die meisten wissen schon, dass ich viel mehr mache als und gemacht habe als Leute heute.

0: Im Frühjahr 2009 zog Radio Joystick nach Bad Kreuznach im Naheland um. Und im Herbst 2009 winkte ein gewonnener Flug nach Malta, den ich für ein Interview mit Frau Kidder, die leider inzwischen verstorben ist, nutzte. Sie war damals Vizepräsidentin der Deutsch-Maltesischen Gesellschaft und stand mir ausführlich für Fragen zur Verfügung. Hier ist das Ergebnis. Ich habe mich ins schöne Slima begeben zur Frau Kidder. Die habe ich kennengelernt als Vizepräsidentin der Deutsch-Maltesischen Gesellschaft. Von der habe ich leider noch nie erzählt. Ich hatte noch nicht die Gelegenheit in den letzten 5 Jahren. Deswegen wäre es vielleicht auch mal wichtig, von Ihnen darüber was zu hören im Verlauf des Gesprächs. Aber zunächst würde mich und die Hörer erstmal interessieren, was Sie nach Malta verschlagen hat.
1: Also ich komme und gehe nach Malta seit 1989. Habe hier natürlich sehr viel, sehr interessante und sehr gute Veränderungen miterlebt. Auch die enorme Expansion im Wohnungsbereich. Wir haben ja in Malta, wo etwa 50.000 Wohnungen leer stehen, aber es wird, wie vielleicht auch hier durchkommt, immer noch weiter gebaut.
0: Ja, es wird gerade schön gehämmert im Hintergrund.
1: Ja. Ich hatte davor in Norwegen gelebt und ging dann nach Deutschland. Meine Tochter wollte dort studieren und ich komme aus dem Rheinland, aus Düsseldorf, und da regnet es ja recht häufig. Und
0: hier auch gerade, aber nur ein bisschen.
1: Nur ein bisschen, ja, aber in Düsseldorf oder in Westdeutschen, noch Westdeutschland regnet es ja nun mal mehr, und das mochte ich gar nicht leiden. Ich kam aus dem schönen Norwegen, ich kam davor aus dem schönen Südafrika, und es wuchs in mir der Gedanke, also hier will ich nicht länger bleiben, wegen des Wetters. Und mein Sohn war eh in Norwegen geblieben. Meine Tochter ging dann sehr bald nach 2, 3 Jahren nach Südafrika. Und dann habe ich mir gedacht, ich möchte etwas zwischen Südafrika, geografisch zwischen Südafrika und Norwegen.
0: Ich bin ausgelost.
1: Es war reine Geografie, und dann habe ich mir das so betrachtet, was es dazwischen gibt. Und kam auf diese Weise, ist eine lange Geschichte, auf Malta. Und bin dann erstmal ein paar Jahre lang zu jeder Jahreszeit hierher gefahren.
0: Kann man die lange Geschichte in 3 Stichworten zusammenfassen vielleicht?
1: Ja, okay, ich habe mir dann Malta ausgesucht. Mhm. Machen wir es so.
0: Mit dem Finger auf der Landkarte.
1: Ja, aber ich habe es also mir erst angeschaut. Mhm. Das ist ganz wichtig. Ich bin nicht mit geschlossenen Augen hier angekommen und habe es mir angeschaut und dann dachte, ja, hier vor allen Dingen, also an dieser Bucht, hier lässt sich gut sein. So, dann war ich irgendwann, nach so und so vielen Jahren war ich dann hier. Und diese Dinge, die Sie vorhin erwähnten, kamen irgendwie auf mich zu. Ich wurde Mitglied des German Motor Circle, davon wollen Sie sicher später noch sprechen. Das ist also das hiesige Kulturinstitut für Deutsch. Man bat mich an der Uni Malta als Dozentin, als Part-Timer zu arbeiten für Deutsch. Und es kamen so einige Pöstchen dazu, die ich dann alle irgendwie angenommen habe, und es hat mir Spaß gemacht, muss ich sagen. Habe damit, nicht nur damit, sondern auch vorher schon über andere, in der Regel sehr viele Leute kennengelernt. Ich kenne sehr viele Malteser, und es ist sehr hübsch, wenn man abends ausgeht, und es sind immer da Leute, die man kennt. Und während, wenn ich in Südafrika abends ausgehe, sind da eigentlich keine Leute, die ich kenne. Beantwortet das Ihre Frage?
0: Im Wesentlichen, ja. Also was die schöne Luft betrifft, so sitzen wir ja gerade in Slima. Aber was mir auffällt, ist dieser riesige Betonboom, der jetzt hier stattfindet. Und nebenbei wird ja auch gehämmert in der ganzen Sache. Und man kennt ja auch die Malteser, die nehmen das nicht ganz so eilig. Zieht sich das schon mal gerne in die Länge. Und ich glaube, darunter bleiben sie jetzt doch im Moment ein bisschen. Ne?
1: Also wir in diesem Haus, weil das ganze Haus erschüttert, die unteren Etagen haben alle schon Risse. Und wir leiden im Augenblick ganz furchtbar, weil uns das an 2 Seiten betrifft. Und das ist einfach nicht schön. Das stört die Ruhe, die wir vorher hatten.
0: Also ist die Bucht jetzt im Moment für Sie nicht ganz so schön. Wenn gleich wir gerade aus einem wunderschönen großen Fenster auf die Baluta Bay gucken können.
1: Ja, es ist schon Zimmerbreite.
0: Das ist ein toller Ausblick.
1: Und die Sonnenuntergänge spielen sich also da ab. Das ist eben das Schöne an dieser Wohnung. Ich habe lange gesucht. Das ist eine nach Westen ausgerichtete Wohnung an der Ostküste. Mhm. Nicht? Weil also hier all diese Buchten sind. Und ich liege also an der Ostküste Maltas, aber ich habe die Sicht nach Westen.
2: Also mir persönlich gefällt Valletta besser als beschaulichste Hauptstadt Europas.
1: Das kann wohl so sein.
2: Und in der Hauptstadt sitzt ja auch der deutsch-maltesische Zirkel, für den Sie tätig sind.
1: Ja.
2: Auf welche Sachen sind Sie da besonders stolz an das, was Sie erreicht haben? Von dem, was
1: ich persönlich erreicht habe, also gegeben wurde, das ist nicht mein persönliches mein persönlicher Erfolg, gegeben wurde dieser wunderschöne Palazzo. Das ist ein 400 Jahre alter Palazzo, der mal für den Admiral der Flotte der Ritter gebaut wurde. Sie wissen, die Ritter kamen ja hier Anfang des 16. Jahrhunderts und dann irgendwann wurde auch dieser Palazzo gebaut. Den haben wir in Toto immer wieder wunderbar erhalten, renoviert, sodass er wirklich heute ein Prachtstück ist, finde ich.

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Tja, und das waren sie auch schon. 3 Interviews zum Preis von keinem. Schreibt mir, wie euch das Ganze gefallen hat. Schreibt an das Postfach 595 in 55529 Bad Kreuznach, Rheinland-Pfalz, Bundesrepublik Deutschland. Tschüss, bye bye, bis zum nächsten Mal, sagt euer Charlie Prince.

Naja, Mitternacht ist es noch nicht. Aber Zeit fürs Radio. Hier ist Charlie Prince mit der 101-Show über Radio Telstar auf 104,2 MHz. Im Prinzip heißt diese Dame Catherine Kay und sie lief vor wenigen Jahren noch als Skinhead in der englischen Dorfschaft Peckham herum, emigrierte dann nach Mailand und machte dort als Taffy Furore. Mit diesem Liedchen, das in Deutschland bereits schon vor 2 Jahren veröffentlicht wurde, aber auf das englische Discjockeys jetzt erst abfuhren. Deswegen hier nochmal bei Radio 101 über Radio Telstar. Und das hier ist die Gap Band. Vom gleichen Album, auf das auch Big Fun gepresst wurde. Dieser Titel heißt Get Loose, Get Funky.

Die Gruppe Kria war das, aus New York. Mit ihrem Liedchen Take Your Heart Away. Und dafür hörten wir die Gap Band mit Get Loose, Get Funky. Und diese Mundgeräusche, die sie da gemacht haben, waren zu Anfang der 70er Jahre sehr populär in der Soulmusik. Also schön, dass man das auch wieder hören konnte. Dieses Zip, Zip, Zip, Zip, Zip.

Das war also Jocelyn Brown, eine Produktion von Jellybean Benetis. Von dem werden wir in dieser Sendestunde auch noch was hören. Aber jetzt erstmal der Megamix von The Total Contrast. 1986 gemixt bei Les The Mix Doctor Adams, der ja bereits den Muscle Mix für Grace Jones gemacht hat. Dieses Lied enthält What You Gonna Do About It, Takes a Little Time, Hit and Run and The River von Total Contrast.

0: Das eben war Eaten Alive, produziert unter anderem von Michael Jackson und Barry Gibb und gesungen von der fantastischen Diana Ross. Von zwei ihrer Kolleginnen habe ich Neuigkeiten zu berichten. Dionne Warwick zum Beispiel stellte im New Yorker Nobelclub String Fellows ihre neue Parfüm-Kollektion vor. Vielleicht als kleiner Nebenverdienst. Ihre Verwandte Whitney Houston erhielt am 26. Januar in Los Angeles 5 Trophäen des American Music Award. Warum gerade 5? Nun, ich erkläre es. Den ersten für das beste Soul-Album, den zweiten für das beste Pop-Album, den dritten als beste Soul-Sängerin, den vierten für die beste Rhythm and Blues-Sängerin und den fünften, last not least, für das beste Rhythm and Blues-Video. Damit schaffte es die 23-jährige Sängerin erstmals als weiblicher Interpret, dass ein einziges Album in den Kategorien Soul und Pop zum Champion gekürt wurde. Vor ihr gelangen das übrigens nur zwei Herren, nämlich Michael Jackson und Prince. Whitney Houston steht übrigens zurzeit in den Studios, um am neuen Album zu produzieren, das im April erscheinen soll.
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0: Nein, jetzt kommt nichts Arabisches. Jetzt kommt Axel Bauer mit Cargo. Ein französisches Produkt aus dem Jahr 1984 und ich spiele die Maxi-Version.

Ha, ihr habt wohl gedacht, ich spiele was von Whitney Houston, weil ich vorhin so viel von ihr erzählt habe? Nee, nee. Das war Cheryl Lee Ralph mit You're So Romantic. Der absolute Disco-Knüller.

Huch, alles kaputt. Mit diesem Evergreen der freien Radios, nämlich Fun Fun und Happy Station, und in diesem Fall die Scratch-Version, verabschiede ich mich schon mal bis um 7:45. Dann direkt mit einem fantastischen Liedchen, wobei den Feten alle mitsingen, nämlich von Captain Sensible sein Hit What. Also Tschüsschen, bis gleich, sagt euer Charlie Prince.

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1: Und das eben war Billy Paul aus dem Jahre 77, Philadelphia Sounds mit dem Titel Let Him In. Die Originalaufnahmen übrigens von Martin Luther King. Und die Platte bestimmt bekannter von Paul McCartney. Aber jetzt was Neues von Anita Baker, Caught Up in the Rapture.

0: CI Radio Telstar International Postfach in 4680 Gemmenich, Belgien.
1: Zwei berühmte Männer wurden jetzt schon besungen in der 101-Show heute. Erstmal Martin Luther King und dann Nelson Mandela in dem Lied von Hugh Masekela mit dem Titel Bring Him Back Home. Das wird übrigens sehr bald auch in der deutschen Hitliste auftauchen. Von der gibt's auch was Neues zu berichten, nämlich seit Anfang Februar kann man sie auch telefonisch abfragen. Und zwar unter der Nummer 089, das ist in München, 11507. Auf diese Art besteht die Möglichkeit, die brandaktuellen Listen der Musikmarkt oder des Musikmarkt abzuhören. Nämlich die Top 75 der deutschen Hitparade. Des Münchner Branchenblatts der Musikmarkt. Und wie ihr an der Hintergrundmusik schon hören könnt, geht es jetzt mit Serious Electronic Funk weiter. Zum Beispiel mit der Gruppe COD, das heißt Cash on Delivery und ist eigentlich mehr für Warenlieferungen gedacht. Und ihr Liedchen heißt In the Bottle, hier noch als Instrumental, aber gleich in der Vokalversion von Maxi-Single.

Nach COD aus dem Jahre 83 finden wir die Gruppe Nucleus. Space is the place. Von der LP gleichen Namens aus dem Jahre 85. Läppische 8 Minuten. Dieses Stück wird noch länger und ist von Zapp aus dem Jahre 82. On the dance floor.

bevor es zu viel wird, quatsch ich mal dazwischen. Ich bin ja gar nicht so. Für die Leutchen, für die 20 Minütchen Serious Electronic Funk zu viel sind, gebe ich schon mal unsere Adresse durch. Speziell meine. Das ist die Radio 101 Show über Radio Telstar International. Charlie Prince, Postfach in B für Belgien, 4680 Gemmenich. Ich hoffe, eure Drillbriefe werden nicht allzu schlimm. Hauptsache, ihr schreibt und schreibt und schreibt. Aber dann bitte schön mit Rückporto. Also, wenn ihr mir mehr oder weniger eure Meinung zu Serious Electronic Funk sagen wollt, schreibt bitte an die Adresse Radio Telstar International, die 101 Show, Postfach in B-4680 Gemmenich in Belgien. Und bitte, bitte mindestens 80 Pfennig in Briefmarken als Rückporto beilegen. Zur Not gehen auch belgische oder holländische Briefmarken. Hauptsache, wir haben was für unseren Porto-Beutel.

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4: Aber diese 101-Show geht schon wieder ihrem Ende entgegen. Ich höre aber mit was Deutschem auf. Vom Supertrommler George Kranz spiele ich das Meisterwerk aus dem Jahre 1984, Your Touch, und zwar die Extended Version. Unterstützt wird der Bursche von den Phoenix Horns, diese Meisterbläsergruppe, die auch für Earth, Wind & Fire gearbeitet hat. Also internationale Rückendeckung für George Kranz auf dieser Platte. Und ich für meinen Teil sage schon mal Tschüss, bis nächste Woche, euer Charlie Prince.